0: Kompromiss sieht nun so aus, die Pflicht, dass bei neuen Heizungen mindestens 65% erneuerbare Energien eingesetzt werden müssen, fällt erstmal weg. Gas- und Ölheizungen sind weiter möglich. Ab 2029 muss aber ihr Anteil CO2-neutraler Brennstoffe wie etwa Bioöl immer größer werden. Umweltverbände und die Grünen warnen vor Rückschritten beim Klimaschutz.
1: Im Einzelhandel wird morgen bundesweit gestreikt. Dazu aufgerufen hat die Gewerkschaft Verdi. In Frankfurt, Hamburg, Stuttgart und Dortmund sind Kundgebungen geplant. Grund sind die stockenden Tarifverhandlungen. Verdi fordert 7% mehr Lohn, mindestens aber 225 Euro. Die Arbeitgeber bieten 2%. Das reicht laut Verdi nicht einmal, um die Inflation auszugleichen. 208 Millionen Hektoliter. So viel Wein ist im vergangenen Jahr weltweit getrunken worden. Klingt viel, ist aber so wenig wie seit fast 70 Jahren nicht mehr. Diese Bilanz zieht die Internationale Organisation für Rebe und Wein. Besonders in Frankreich, Italien, Deutschland, den USA und China wird weniger Wein getrunken. Und wenn dann doch mal ein Glas, dann setzen viele auf Qualität, also bessere und teurere Weine. Kurz vor der Fußball-WM lockern die USA ihre Visa-Regeln. Für Teilnehmer und ausgewählte Fans werden die Kautionszahlungen ausgesetzt, teilte das US-Außenministerium jetzt mit. Normalerweise verlangt die US-Regierung von Personen aus bestimmten Ländern eine Kaution von bis zu $15.000. Dazu zählen zum Beispiel der Senegal und Tunesien. Die WM startet in knapp 4 Wochen am 11. Juni.
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1: In der Nacht sind viele Wolken unterwegs. Bis zu den Alpen gibt's auch Schauer. Das Ganze bei Tiefstwerten zwischen 7 und 2 Grad. Christi Himmelfahrt bzw. Vatertag heute wird leider oft sehr ungemütlich. Es regnet immer wieder. Vereinzelt gibt's sogar auch mal Gewitter mit Graupelschauer. Nur ganz kurz spitzt auch mal die Sonne durch. Die Temperaturen liegen bei maximal 7 bis 14 Grad.
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3: Servus, ich bin Simon Egersberger. Es ist Feiertag und allen Papas natürlich einen schönen Vatertag. Es ist aber auch Tag des Wanderns. Klingt erstmal nach festen Schuhen, Thermoskanne und Blick ins Grüne. Bei vielen wird die Wanderung aber wahrscheinlich eher mit Bollerwagen und in den Biergarten führen. Wobei das Wetter ist so, naja, vielleicht regelt's ja die richtige Kleidung. Egal, was ihr heute macht und wie ihr feiert, kommt gut in den Donnerstag. Arabella ist bei euch.

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1: In der Nacht sind viele Wolken unterwegs. Bis zu den Alpen gibt's auch Schauer. Das Ganze bei Tiefstwerten zwischen 7 und 2 Grad. Christi Himmelfahrt bzw. Vatertag heute wird leider oft sehr ungemütlich. Es regnet immer wieder, vereinzelt gibt es sogar auch mal Gewitter mit Graupelschauer. Nur ganz kurz spitzt auch mal die Sonne durch. Die Temperaturen liegen bei maximal 7 bis 14 Grad.
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1: Ich bin Katrin Steinberger. Die Bundesregierung will für den Einsatz von K.O.-Tropfen höhere Strafen. Das Bundeskabinett hat einen entsprechenden Gesetzentwurf beschlossen. Thomas Bockt berichtet aus Berlin.
2: Geplant ist, dass K.O.-Tropfen rechtlich so eingestuft werden wie eine Waffe oder ein gefährliches Werkzeug. Das heißt, wer sie etwa nutzt, um ein wehrloses Opfer zu vergewaltigen oder auszurauben, muss mit mindestens 5 Jahren Haft rechnen. Vergewaltigungen unter Einsatz von K.O.-Tropfen sind besonders hinterhältig und gefährlich, sagt Justizministerin Hubig. Und diese sexuelle Gewalt treffe vor allem Frauen.
1: In Würzburg hat am Abend der Deutsche Katholikentag begonnen. Zum Auftakt gab es einen Gottesdienst. Außerdem hat Bundespräsident Steinmeier eine Eröffnungsrede gehalten. Dabei hat er die Christen in Deutschland zu mehr Zuversicht und gesellschaftlichem Engagement aufgerufen. Bis Sonntag werden in Würzburg mehrere tausend Teilnehmer zu rund 900 Veranstaltungen erwartet. Es ist ein Treffen zweier Weltmächte. US-Präsident Trump ist in China. Dort trifft er sich heute mit Staatschef Xi Jinping. Es dürfte um Handelsfragen und Deals gehen, aber auch um die Lage in der Straße von Hormuz. US-Außenminister Rubio hofft, dass China hilft, den Konflikt mit dem Iran zu lösen. Präsident Trump will zwar mit Xi über den Iran sprechen, betonte aber, Hilfe brauche er keine. China ist ein wichtiger Partner des Iran. In Regensburg wird heute eine Fliegerbombe entschärft. Gefunden wurde der 250 Pfund Blindgänger aus dem Zweiten Weltkrieg in einem Wohngebiet in der Schwabelweis im Nordosten von Regensburg. Das Gebiet in einem Umkreis von 250 Metern um den Fundort muss evakuiert werden. Das soll ab 9 Uhr passieren. Bis dahin wird der Fundort von der Polizei abgesichert.
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1: In der Nacht sind viele Wolken unterwegs. Bis zu den Alpen gibt's auch Schauer. Das Ganze bei Tiefstwerten zwischen 7 und 2 Grad. Christi Himmelfahrt bzw. Vatertag heute wird leider oft sehr ungemütlich. Es regnet immer wieder, vereinzelt gibt's sogar auch mal Gewitter mit Graupelschauer. Nur ganz kurz spitzt auch mal die Sonne durch. Die Temperaturen liegen bei maximal 7 bis 14 Grad.
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3: Schönen Feier- und Vatertag, ich bin Simon Egersberger. Heute vor genau 334 Jahren hat es den allerersten Wetterbericht gegeben, damit die Menschen so ungefähr eine Ahnung haben, was da so auf sie zukommt. Ihr habt es gerade gehört auf Arabella, was da heute so auf uns zukommt. Ich sag's mal ganz kurz in einem Wort, eher bescheiden. Machen wir das Beste draus, euch einen schönen Feiertag. 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
1: Diese Woche kommt Glankill, Schafskrimi mit Hugh Jackman und Emma Thompson in unsere Kinos. Und die Vorlage dafür ist das Buch von der Schriftstellerin Leonie Swann aus Dachau bei München. Die ist da geboren und aufgewachsen. Inzwischen lebt sie in England. Gesehen hat den Film für euch schon unsere Arabella-Kinoexpertin Helen Martin.
2: Wenn es ein Geheimnis für mein Glück im Leben gibt, dann ist es, mich um die freundlichsten Wesen dieser Erde zu kümmern. Schafe.
3: George Hardy ist ganz offensichtlich zufrieden. Seinen geliebten Schafen liest er gerne Krimis vor.
2: Ich bilde mir gerne ein, dass sie alles verstehen, aber sie sind ja nur Schafe.
4: Oh, warum hört er gerade da auf? Genau woraus kommt, wer der Mörder ist.
3: Doch dann passiert etwas Furchtbares.
5: Wir haben George auf der Wiese gefunden und er bewegt sich nicht.
4: Was?
5: Unser Schäfer wurde ermordet und wir werden das Verbrechen aufklären.
3: Klar, immerhin wissen die Schafe aus den ganzen Krimis, wie man einen Mord löst.
5: Der Polizist ist ein Totalausfall. Wir müssen ihm helfen.
4: Traut ihr euch, eure Wiese zu verlassen?
6: Wir haben keine Angst.
3: Und dann taucht auch noch Georges Anwältin auf.
7: In Kriminalgeschichten sind immer die Erben die Verdächtigen.
8: Der Mann hatte ja nichts.
7: Nun ja, es gibt 30 Millionen Dollar.
3: Doch die Schafe merken schnell, dass die Welt nicht so einfach ist, wie sie in den Krimis erscheint. Ob sie trotzdem den Mörder von George finden? Die Antwort gibt's im Kino.
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1: In der Nacht sind viele Wolken unterwegs. Bis zu den Alpen gibt's auch Schauer. Das Ganze bei Tiefstwerten zwischen 7 und 2 Grad. Christi Himmelfahrt bzw. Vatertag heute wird leider oft sehr ungemütlich. Es regnet immer wieder, vereinzelt gibt es sogar auch mal Gewitter mit Graupelschauer. Nur ganz kurz spitzt auch mal die Sonne durch. Die Temperaturen liegen bei maximal 7 bis 14 Grad.
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Hier ist Arabella Bayern, das waren die Stranglers mit Golden Brown. Jetzt die Queen of Soul, Aretha Franklin, Freeway of Love. Und vom ersten Tag an klingt das Ganze wie so eine spritzige Stadtrunde im offenen Cabrio. Irgendwo zwischen Ampellicht, Skyline und dem ganz großen Freiheitsgefühl auf vier Rädern. Im Mittelpunkt des Musikvideos steht nicht zufällig der pinke Cadillac. Ein Bild, das so stark wurde, dass bei Aretha Franklins Trauerzug später sogar mehr als 100 rosafarbene Cadillacs mitgerollt sind. Hier ist sie, Freeway of Love auf Arabella Bayern.

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1: Ich bin Katrin Steinberger. Der Fahrplan für die geplanten Steuer- und Sozialreformen steht. Bis zur Sommerpause wollen Union und SPD ein großes Paket schnüren. Arbeitgeber und Gewerkschaften sollen mit einbezogen werden. Es ist ein großes Treffen geplant. Thomas Bock fasst die Reaktionen zusammen.
2: Ob dieser Dialog zustande kommt und dann auch zu Kompromissen führt, ist fraglich. Die Arbeitgeber etwa sind nicht begeistert. Zuletzt habe man mit den Gewerkschaften nicht mal über flexiblere Arbeitszeiten sprechen können, sagt Verbandschef Kampeter. Und auch der Deutsche Gewerkschaftsbund ist skeptisch. DGB-Chefin Fahimi erwartet ernsthafte Gespräche. Man werde sicher nicht nur einfach zum Fototermin ins Kanzleramt kommen.
1: Heute am Vatertag findet in Berlin eine Demo gegen Gewalt von Männern statt. Die Initiative Männer gegen Gewalt hat sie organisiert. Grünen-Chef Banaschak ruft dazu auf, mitzumachen und sich klar gegen Gewalt an Frauen zu stellen. Das Thema gehe nicht nur Frauen, sondern besonders Männer etwas an, sagte er der Rheinischen Post. Banaschak hofft, dass viele Männer dabei sind, egal ob Schüler, Väter, Kollegen oder sogar der Bundeskanzler. Eine zweite Kontaktperson nach dem Hunter-Virus-Ausbruch auf dem Kreuzfahrtschiff Hondius ist jetzt in München in Quarantäne. Die Frau wurde aus Düsseldorf in die München-Klinik Schwabing gebracht und bleibt dort erst einmal isoliert. Bisher gibt es keine Hinweise auf eine Ansteckung, die Tests waren negativ. Ist beim Ticketverkauf für die Fußball-WM alles mit rechten Dingen zugegangen? Das prüft der Generalstaatsanwalt von Kalifornien jetzt. Hintergrund sind Berichte, dass Fans für teure Plätze bezahlt, am Ende aber schlechtere Tickets bekommen haben. Die Sitzplatzkategorien sollen nach dem Kauf geändert worden sein. Die FIFA steht außerdem wegen der hohen und schwankenden Ticketpreise schon länger in der Kritik.
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1: Der Mai weiter auf Sparflamme. Viele Wolken und immer wieder Schauer, manchmal auch sogar Gewitter mit dabei. Rund um die Alpen regnet es heute öfter weiter, oben schneit es sogar. Es bleibt frisch bei 9 bis 14 Grad, also nicht unbedingt das beste Ausflugswetter heute am Vatertag. Morgen startet der Süden freundlich, später gibt es aber wieder Schauer, Gewitter und kräftigen Wind. Maximal 10 bis 14 Grad dann.
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3: Guten Morgen, ich bin Simon Egersberger. Feiertag, Donnerstag, Vatertag. Dieser Tag bringt einfach seine ganz eigene Mischung mit. So ein bisschen Tradition, ein bisschen Trubel, ein bisschen Familienzeit. Aber genau deshalb lieben wir diesen Tag doch auch so. Kommt gut rein mit Arabella.

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1: Der Mai weiter auf Sparflamme. Viele Wolken und immer wieder Schauer, manchmal auch sogar Gewitter mit dabei. Rund um die Alpen regnet es heute öfter weiter, oben schneit es sogar. Es bleibt frisch bei 9 bis 14 Grad, also nicht unbedingt das beste Ausflugswetter heute am Vatertag. Morgen startet der Süden freundlich, später gibt es aber wieder Schauer, Gewitter und kräftigen Wind, maximal 10 bis 14 Grad dann.
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2: Ich bin Katrin Steinberger. Der Fahrplan für die geplanten Steuer- und Sozialreformen steht. Bis zur Sommerpause wollen Union und SPD ein großes Paket schnüren. Arbeitgeber und Gewerkschaften sollen mit einbezogen werden. Es ist ein großes Treffen geplant. Thomas Pockt fasst die Reaktionen zusammen.
3: Ob dieser Dialog zustande kommt und dann auch zu Kompromissen führt, ist fraglich. Die Arbeitgeber etwa sind nicht begeistert. Zuletzt habe man mit den Gewerkschaften nicht mal über flexiblere Arbeitszeiten sprechen können, sagt Verbandschef Kampeter. Und auch der Deutsche Gewerkschaftsbund ist skeptisch. DGB-Chefin Fahimi erwartet ernsthafte Gespräche. Man werde sicher nicht nur einfach zum Fototermin ins Kanzleramt kommen.
2: Heute am Vatertag findet in Berlin eine Demo gegen Gewalt von Männern statt. Die Initiative Männer gegen Gewalt hat sie organisiert. Grünen-Chef Banaschak ruft dazu auf, mitzumachen und sich klar gegen Gewalt an Frauen zu stellen. Das Thema gehe nicht nur Frauen, sondern besonders Männer etwas an, sagte er der Rheinischen Post. Banaschak hofft, dass viele Männer dabei sind, egal ob Schüler, Väter, Kollegen oder sogar der Bundeskanzler. Eine zweite Kontaktperson nach dem Hunter-Virus-Ausbruch auf dem Kreuzfahrtschiff Hondius ist jetzt in München in Quarantäne. Die Frau wurde aus Düsseldorf in die München-Klinik Schwabing gebracht und bleibt dort erst einmal isoliert. Bisher gibt es keine Hinweise auf eine Ansteckung, die Tests waren negativ. Ist beim Ticketverkauf für die Fußball-WM alles mit rechten Dingen zugegangen? Das prüft der Generalstaatsanwalt von Kalifornien jetzt. Hintergrund sind Berichte, dass Fans für teure Plätze bezahlt, am Ende aber schlechtere Tickets bekommen haben. Die Sitzplatzkategorien sollen nach dem Kauf geändert worden sein. Die FIFA steht außerdem wegen der hohen und schwankenden Ticketpreise schon länger in der Kritik.
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2: Der Mai weiter auf Sparflamme. Viele Wolken und immer wieder Schauer, manchmal auch sogar Gewitter mit dabei. Rund um die Alpen regnet es heute öfter weiter, oben schneit es sogar. Es bleibt frisch bei 9 bis 14 Grad, also nicht unbedingt das beste Ausflugswetter heute am Vatertag. Morgen startet der Süden freundlich, später gibt es aber wieder Schauer, Gewitter und kräftigen Wind. Maximal 10 bis 14 Grad dann.
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4: Guten Morgen am Feiertag, ich bin Simon Egersberger. Es ist Vatertag und ganz ehrlich, dieser Tag hat ja alles drauf. Zwischen Bollerwagen, Familienfrühstück, Männerausflug und dem festen Vorsatz, heute mal ganz entspannt, ist eigentlich alles möglich. Wenn ihr noch unterwegs seid, schon heimgekehrt oder einfach in Ruhe diesen Morgen genießen wollt, hier gibt's jetzt den Soundtrack für alle, die heute noch was vorhaben oder eben ganz bewusst nichts mehr vorhaben.

Arabella am Vatertag. 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
1: Der Mai weiter auf Sparflamme. Viele Wolken und immer wieder Schauer, manchmal auch sogar Gewitter mit dabei. Rund um die Alpen regnet es heute öfter weiter, oben schneit es sogar. Es bleibt frisch bei 9 bis 14 Grad, also nicht unbedingt das beste Ausflugswetter heute am Vatertag. Morgen startet der Süden freundlich, später gibt es aber wieder Schauer, Gewitter und kräftigen Wind, maximal 10 bis 14 Grad dann.
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Die Hooters mit Johnny B. auf Arabella Bayern. Jetzt Thorn in My Side von den Eurythmics. Der Song kam 1986 raus und ist im Kern eine ziemlich klare Abrechnung mit einem untreuen Liebhaber. Aber typisch Eurythmics klingt es eben nicht schwer oder verbittert, sondern so eingängig und sehr stilvoll. Vor allen Dingen Annie Lennox macht daraus mit ihrer Stimme wieder so einen Song, der sofort hängen bleibt. In Großbritannien war es ihr letzter großer Hit. Hier sind die Eurythmics mit Thorn in My Side auf Arabella Bayern. 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
1: Ich bin Angela Kress. Guten Morgen. Kaum verständlich, praxisfern und kostspielig. Das sagt der Normenkontrollrat über das neue geplante Heizungsgesetz. Das hat das Bundeskabinett abgesegnet. Noch vor der Sommerpause soll es in den Bundestag. In der Bild sagte der Chef des Normenkontrollrats unter anderem, dass das Gesetz zusätzliche Bürokratie verursachen würde. Der Bundestag solle nachbessern. Mit dem neuen Gesetz soll es leichter werden, etwa neue Gasheizungen weiter einzubauen, nach und nach mit mehr klimafreundlichen Brennstoffen. Heute am Vatertag findet in Berlin eine Demonstration gegen männliche Gewalt statt. Organisiert wird sie von der Initiative Männer gegen Gewalt. Grünen-Chef Banaschak ruft dazu auf, sich zu beteiligen und ein deutliches Zeichen gegen Gewalt an Frauen zu setzen. Das sei nicht nur ein Thema für Frauen, sondern gerade auch für Männer, sagte er der Rheinischen Post. Angemeldet sind 1000 Teilnehmer. In Regensburg wird heute ein Blindgänger aus dem Zweiten Weltkrieg entschärft. Gefunden wurde die über 100 Kilogramm schwere Bombe in einem Wohngebiet in der Schwabelweiß im Nordosten von Regensburg. Anwohner im Umkreis von 250 Metern müssen ab 9 Uhr ihre Wohnungen verlassen. Bis dahin wird der Fundort von der Polizei abgesichert. Für Betroffene gibt es ein Notquartier. Ist beim Ticketverkauf für die Fußball-WM alles mit rechten Dingen zugegangen? Das prüft der Generalstaatsanwalt von Kalifornien. Hintergrund sind Berichte, dass Fans für teure Plätze bezahlt haben, am Ende aber schlechtere Tickets bekommen haben. Die Sitzplatzkategorien sollen nach dem Kauf geändert worden sein. Die FIFA steht unabhängig davon wegen der hohen und schwankenden Ticketpreise schon länger in der Kritik.
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1: Der Mai weiter auf Sparflamme, viele Wolken und immer wieder Schauer, manchmal auch Gewitter. Rund um die Alpen regnet es öfter, weiter oben schneit es sogar. Es bleibt heute bei frischen 9 bis 14 Grad, also nicht das beste Ausflugswetter heute am Vatertag. Morgen startet der Süden freundlicher, später gibt es wieder Schauer, Gewitter und auch kräftigen Wind, maximal 10 bis 14 Grad.
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2: Guten Morgen, ich bin Simon Egersberger. Euch einen schönen Start in diesem besonderen Donnerstag. Heute ist Christi Himmelfahrt, also einer dieser Morgen, die sich gleich anders anfühlen. Vielleicht für euch hoffentlich kein normaler Werktag, sondern Feiertag. Kein ganz gewöhnlicher Ablauf, sondern eher so ein Tag mit ein bisschen mehr Luft, ein bisschen weniger Takt und der schönen Aussicht auf ein paar freie Stunden. Wenn ihr schon wach seid, unterwegs seid oder den Feiertag einfach nur langsam anlaufen lasst, wir bringen euch entspannt in diesen Morgen. Und wenn ihr normal arbeitet, danke für euren Einsatz. Dank euch läuft der Laden weiter.

Guten Morgen, hier ist Arabella an diesem etwas anderen Donnerstag, Feiertag, Vatertag. Die meisten von euch haben hoffentlich frei. Andere sind natürlich schon längst in der Arbeit, im Bus, in der Bahn, im Krankenhaus, im Pflegeheim, Taxi, an der Tankstelle oder irgendwo dazwischen. Ganz egal, wie euer Morgen gerade aussieht, wir begleiten euch rein in diesen besonderen Wochentag. Und wenn ihr später noch überlegt, was ihr aus dem Feiertag machen könnt, auf unserer Homepage haben wir natürlich immer jede Menge Freizeit- und Ausflugstipps für euch. Jesse.

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15: Der Mai weiter auf Sparflamme. Viele Wolken und immer wieder Schauer, manchmal auch Gewitter. Rund um die Alpen regnet es öfter, weiter oben schneit es sogar. Es bleibt heute bei frischen 9 bis 14 Grad. Also nicht das beste Ausflugswetter heute am Vatertag. Morgen startet der Süden freundlicher, später gibt es wieder Schauer, Gewitter und auch kräftigen Wind. Maximal 10 bis 14 Grad.
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5: Ich bin Angela Kress. Guten Morgen. In wenigen Wochen läuft eine EU-Frist zur Lohntransparenz aus. Dann sollen Stellenanzeigen auch hierzulande konkrete Angaben zum Verdienst enthalten. Bisher ist das nur bei gut 12% der Fall, hat eine Untersuchung der Jobseite Indeed ergeben. Tanja Wagner berichtet.
6: Vor allem in besser bezahlten Positionen, etwa in der IT, der Forschung oder der Pharmabranche, gilt, über Geld spricht man nicht. Aber genau das wünscht sich der Großteil der Arbeitnehmer. Gut 60% gaben an, sich eher auf Jobs zu bewerben, wenn das Gehalt bekannt ist. Durch den schwächeren Arbeitsmarkt sinkt der Druck auf die Arbeitgeber zu mehr Transparenz, heißt es von Indeed. Helfen könnten gesetzliche Bestimmungen.
5: Wie können Milliardenlöcher bei den gesetzlichen Krankenkassen gestopft werden? Das Kabinett hat ein Sparpaket auf den Weg gebracht und der Chef des Kassenspitzenverbands Blatt fordert, jetzt auch Kurs zu halten, auch wenn der Druck von allen Seiten enorm ist. Zuletzt hatte Ärztepräsident Reinhardt einen Aufschub der Gesetzespläne und grundlegende Änderungen gefordert. Unter anderem in Arztpraxen soll es Ausgabenbremsen geben. In Würzburg hat am Abend der Katholikentag begonnen. Heute will Bundespräsident Steinmeier dort ein Zeichen für das Ehrenamt setzen und mit Ehrenamtlichen und Fachleuten ins Gespräch kommen. Bis Sonntag geht der Katholikentag noch. Insgesamt werden etwa 60.000 Gäste erwartet, darunter morgen auch Bundeskanzler Merz. Die Weltmeere könnten auf neue Wärmerekorde zusteuern. Das Alfred-Wegener-Institut in Bremerhaven teilte mit, dass die Temperaturen aktuell spürbar oberhalb der Werte von 2023 und gleichauf mit den bisherigen Rekorden von 2024 seien. Besonders stark aufgeheizt sei gerade der Pazifik vor der Küste Kaliforniens und Mexikos.
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5: Der Mai weiter auf Sparflamme, viele Wolken und immer wieder Schauer, manchmal auch Gewitter. Rund um die Alpen regnet es öfter, weiter oben schneit es sogar. Es bleibt heute bei frischen 9 bis 14 Grad, also nicht das beste Ausflugswetter heute am Vatertag. Morgen startet der Süden freundlicher, später gibt es wieder Schauer, Gewitter und auch kräftigen Wind, maximal 10 bis 14 Grad.
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7: Guten Morgen, ich bin Simon Egersberger und dieser Feiertag hat natürlich noch einen zweiten Namen, Vatertag. Vielleicht geht's heute früh schon los mit Ausflug, Brotzeit und guter Gesellschaft oder ihr startet ganz gemütlich mit Kaffee und Familienfrühstück. Hauptsache, ihr startet gut rein in diesen Donnerstag und genau dafür liefern wir euch jetzt die passende Begleitung für einen Morgen, der nach Wochenende mitten in der Woche schmeckt.

Guten Morgen, ihr hört Arabella und dieser Donnerstag fühlt sich heute viel eher nach Sonntag mit Bonus an. Christi Himmelfahrt, Vatertag, für die meisten frei, für viele andere eben aber auch nicht. Und genau denen schicken wir an dieser Stelle auch mal ein extra Dankeschön raus an alle, die heute arbeiten und dafür sorgen, dass der Tag für alle anderen überhaupt so entspannt laufen kann. Egal, ob ihr schon mitten in der Schichtzeit gerade erst loslegt oder den Feiertag gemütlich plant, wir sind bei euch. Und falls ihr für später noch eine Idee braucht, auf unserer Homepage haben wir immer ganz viele Freizeit- und Ausflugstipps für euch.

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9: Der Mai weiter auf Sparflamme. Viele Wolken und immer wieder Schauer, manchmal auch Gewitter. Rund um die Alpen regnet es öfter, weiter oben schneit es sogar. Es bleibt heute bei frischen 9 bis 14 Grad. Also nicht das beste Ausflugswetter heute am Vatertag. Morgen startet der Süden freundlicher, später gibt es wieder Schauer, Gewitter und auch kräftigen Wind. Maximal 10 bis 14 Grad.
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13: Ich bin Angela Kress. Guten Morgen. Wir schauen nach China, denn dahin schaut auch die Weltpolitik gerade. US-Präsident Trump ist zu Besuch. Er und Chinas Staatschef Xi haben zum Auftakt betont freundliche Worte aneinander gerichtet. Obwohl die beiden größten Volkswirtschaften der Welt gerade in einem Handelskrieg stecken. Trump wird von einer Wirtschaftsdelegation begleitet. Unter anderem ist der Chef des Chip-Herstellers Nvidia dabei. Nvidia-Halbleiter gelten als besonders wichtig für die Entwicklung künstlicher Intelligenz. Das Bundeskabinett hatte ja die Reform der gesetzlichen Krankenkassen auf den Weg gebracht. Diskutiert wird trotzdem weiter darüber. Zuletzt hatte Ärztepräsident Reinhardt davor gewarnt, die Reform, wie er sagt, durchs Parlament durchzudrücken. Jetzt reagiert der Kassenchef. Jan-Henner Reitze berichtet.
14: Auch wenn Druck von allen Seiten kommt, die Bundesregierung muss die Reform durchziehen, so der Chef des GKV-Spitzenverbands Blatt sagt, aufgeschoben worden seien nötige Änderungen schon viel zu lange. Der Ärzteverband kritisiert unter anderem, dass die Pläne unbezahlte Mehrarbeit für Ärzte bedeuten würden und fordert mehr Steuergeld für das Gesundheitssystem.
13: Der Normenkontrollrat zerpflückt das neue Heizungsgesetz der Regierung. NKR-Chef Göbel nennt den Entwurf in der Bild eines der praxisfernsten Vorhaben der vergangenen Jahre. Der Text sei kaum verständlich und für Betroffene nicht nachvollziehbar. Kern des neuen Entwurfs, die bisherige starre 65% Pflicht für erneuerbare Energien entfällt. In Regensburg müssen heute einige Menschen ihre Wohnungen und Häuser verlassen. Es wird eine Bombe aus dem Zweiten Weltkrieg entschärft. Gefunden wurde der über 100 Kilogramm schwere Blindgänger in der Sittauer Straße, wie die Stadt mitteilte. Um 9 Uhr müssen deshalb Anwohner in einem Umkreis von 250 Metern vorsorglich evakuiert werden. In der Donauarena gibt's ein Notquartier.
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13: Der Mai weiter auf Sparflamme. Viele Wolken und immer wieder Schauer, manchmal auch Gewitter. Rund um die Alpen regnet es öfter, weiter oben schneit es sogar. Es bleibt heute bei frischen 9 bis 14 Grad. Also nicht das beste Ausflugswetter heute am Vatertag. Morgen startet der Süden freundlicher, später gibt es wieder Schauer, Gewitter und auch kräftigen Wind. Maximal 10 bis 14 Grad.
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1: Stockbrote backen, Lamas füttern, danach vielleicht noch die Mähdrescherbahn nehmen. Das geht alles in Hofis Erlebnispark in Dasing bei Augsburg in Schwaben. Der Geschäftsführer Thomas Hofreiter hat einige Highlights parat.
2: Fahrgeschäfte wie Achterbahn durch die Marmeladenfabrik oder eine Bulldogbahn, wo man mit dem Bulldog in ein 4D-Kino fährt und dann eine kurze Geschichte erlebt. Also vom Spielen bis zum Fahren wollen wir alles abdecken.
1: Abenteuer pur. Also am besten die Kleinen einsammeln und ab nach Dasing. Tageskarten bekommt ihr ab 7 Euro. Und euch jetzt einen schönen Feiertag, einen schönen Vatertag mit Kim Carnes und Bette Davis Eyes hier auf Arabella Bayern.

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14: Der Mai weiter auf Sparflamme. Viele Wolken und immer wieder Schauer, manchmal auch Gewitter. Rund um die Alpen regnet es öfter, weiter oben schneit es sogar. Es bleibt heute bei frischen 9 bis 14 Grad. Also nicht das beste Ausflugswetter heute am Vatertag. Morgen startet der Süden freundlicher, später gibt es wieder Schauer, Gewitter und auch kräftigen Wind. Maximal 10 bis 14 Grad.
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7: Ich bin Angela Kress. Guten Morgen. Der Normenkontrollrat kritisiert die Pläne für ein neues Heizungsgesetz scharf. Das hatte die Regierung gestern auf den Weg gebracht. Der Bild sagte, der NKR-Chef, es sei ein Paradebeispiel dafür, warum Menschen staatliche Regeln nicht mehr verstehen würden. Er findet den Entwurf zu kompliziert mit zu vielen unklaren Vorgaben. Auch das Heizungsgesetz der alten Regierung hatte für viel Frust gesorgt. Jetzt soll es unter anderem Änderungen an den Regeln geben, wann wie viel erneuerbare Energien genutzt werden müssen. Steuer, Arbeitsmarkt, Rente und Bürokratieabbau – alles Themen, die die Koalition bis zur Sommerpause in einem Reformpaket angehen will. Arbeitgeber und Gewerkschaften sollen eingebunden werden. Schon vor den ersten Gesprächen fordert Arbeitgeberpräsident Dulger mehr Tempo und echte Veränderungen. Soita Sovali berichtet.
8: Dulger warnt vor reinen symbolischen Spitzengesprächen ohne konkrete Ergebnisse. Streit gibt es vor allem bei möglichen Änderungen der Arbeitszeitregeln. Während Arbeitgeber mehr Flexibilität wollen, lehnen die Gewerkschaften eine Aufweichung des 8-Stunden-Tages klar ab.
7: Die frühere Bundeskanzlerin Merkel hat an die Menschen in Deutschland appelliert, die Leistungen der amtierenden Bundesregierung fair zu bewerten. Dem Nachrichtenmagazin Focus sagte sie, die Regierung arbeite unter wirklich schwierigen äußeren Bedingungen. Merkel verwies auf die Kriege in der Ukraine und im Iran. Die haben hierzulande unter anderem zu steigenden Energiepreisen geführt. Rund einen Monat vor Beginn der Fußball-Weltmeisterschaft lockern die USA ihre Visabestimmungen. Wie das Außenministerium mitteilte, sollen für Fans mit einem gültigen Ticket keine Kautionszahlungen fällig werden. Sie liegen für Menschen aus 50 Ländern eigentlich bei bis zu $15.000. Die Liste umfasst vor allem Länder aus dem Nahen Osten und aus Afrika.
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7: Der Frühling bleibt versteckt, immer wieder gibt es Schauer, später dann auch Gewitter. In den Alpen kann es in höheren Lagen auch schneien. Sonst wechseln sich sonnige Phasen und Wolken ab, bei relativ kühlen 7 bis 14 Grad. Morgen schaut es noch ähnlich aus, am Wochenende zeigt sich die Sonne dann wieder öfter und es wird auch wieder etwas wärmer.
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1: 5 Tage lang Ausnahmezustand in Arnstein in Unterfranken. Noch bis Sonntag läuft dort das Heimat- und Bürgerfest mit Fahrgeschäften, Festzelt, Bieranstich und jeder Menge Live-Musik. Jeden Abend Party. Mein besonderes Highlight, übermorgen wird die größte Gruppe in Dirndl und Lederhosen prämiert. Und der Sieger bekommt ein 10-Liter-Fass zum Selberzapfen. Sensationell. Los geht's die nächsten Tage immer ab 14 Uhr. Und ich habe noch den perfekten Sonntagsausflug für euch. Da geht's zum Pfingstmarkt nach Friedberg bei Augsburg in Schwaben. Von 10 bis 18 Uhr bummelt ihr da ganz entspannt durch die historische Altstadt mit vielen Marktständen, regionalen Produkten, Dekokleidung und Kulinarik. Und dazu öffnen beim verkaufsoffenen Sonntag auch die Läden von 12 bis 17 Uhr. 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
8: Der Frühling bleibt versteckt. Immer wieder gibt es Schauer, später dann auch Gewitter. In den Alpen kann es in höheren Lagen auch schneien. Sonst wechseln sich sonnige Phasen und Wolken ab bei relativ kühlen 7 bis 14 Grad. Morgen schaut es noch ähnlich aus. Am Wochenende zeigt sich die Sonne dann wieder öfter und es wird auch wieder etwas wärmer.
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6: Ich bin Angela Kress. Erst warme Worte, dann gleich ein heikles Thema. Beim Besuch von US-Präsident Trump in China hat Staatschef Xi vor einem Konflikt um Taiwan gewarnt. China beansprucht Taiwan für sich, die USA beliefern den Inselstaat mit Waffen. Bei dem Treffen wird es wohl auch um die Straße von Hormuz gehen, die wichtig für den Ölhandel ist und auch Auswirkungen auf die Ölpreise bei uns hat. Die USA erhoffen sich Hilfe von China bei der Absicherung der Wasserstraße. Die Weltmeere könnten auf neue Wärmerekorde zusteuern. Die Entwicklung würde an die Situation im Frühjahr 2023 erinnern, als die globalen Meerestemperaturen begannen, die Höchstwerte früherer Jahre mit immer größerem Abstand zu übertreffen, heißt es vom Alfred-Wegener-Institut in Bremerhaven. Besonders stark aufgeheizt sei aktuell der Pazifik vor der Küste Kaliforniens und Mexikos. Mit einem Gottesdienst zu Christi Himmelfahrt beginnt in Würzburg der zweite Tag des Katholikentags. Dazu wurde auch Bundespräsident Steinmeier erwartet. Im Anschluss will er heute mit Ehrenamtlichen und Fachleuten über das vielfältige ehrenamtliche Engagement sprechen. Bis zum Sonntag werden auf dem Katholikentag etwa 60.000 Menschen erwartet. Die beiden dominanten deutschen Frauenfußballteams der vergangenen Jahre treffen im DFB-Pokalfinale aufeinander. In Köln kommt es heute ab 16 Uhr zum Endspiel zwischen dem VfL Wolfsburg und dem FC Bayern München. Moritz Einzel berichtet.
7: In der Liga haben die Münchnerinnen 16 Punkte Vorsprung auf den VfL und sind natürlich deutscher Meister. Doch in einem Spiel kann alles passieren und die Wölfinnen können DFB-Pokal. Nicht umsonst haben sie den Wettbewerb bis 2024 10-mal in Folge gewonnen. Und Wolfsburgs Ikone Alexandra Popp will sich jetzt nochmal mit dem Titel nach Dortmund verabschieden.
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6: Der Frühling bleibt versteckt, immer wieder gibt es Schauer, später dann auch Gewitter. In den Alpen kann es in höheren Lagen auch schneien, sonst wechseln sich sonnige Phasen und Wolken ab, bei relativ kühlen 7 bis 14 Grad. Morgen schaut es noch ähnlich aus, am Wochenende zeigt sich die Sonne dann wieder öfter und es wird auch wieder etwas wärmer.
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1969 wurde er Sänger der Small Faces und startete in den 70ern seine Solokarriere. 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Sir Rod Stewart. Jetzt mit Young Turks. 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
8: Der Frühling bleibt versteckt. Immer wieder gibt es Schauer, später dann auch Gewitter. In den Alpen kann es in höheren Lagen auch schneien. Sonst wechseln sich sonnige Phasen und Wolken ab, bei relativ kühlen 7 bis 14 Grad. Morgen schaut es noch ähnlich aus. Am Wochenende zeigt sich die Sonne dann wieder öfter und es wird auch wieder etwas wärmer.
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6: Ich bin Angela Kress. In der Koalition wird ja gerade um viele Themen extrem gerungen. Die frühere Bundeskanzlerin Merkel hat dem Magazin Focus gesagt, die Menschen sollten die Leistungen der Regierung fair bewerten. Ronny Thorau berichtet.
7: Mit Maß und Mitte. So sollten die Bürger gerade auch bewerten, was die Regierung schon geschafft habe. Zu einzelnen Maßnahmen äußerte sich Merkel zwar nicht, warb aber um Verständnis. Die Regierung arbeite gerade unter wirklich schwierigen äußeren Bedingungen, etwa die Kriege in der Ukraine und im Iran. Merkel will offenbar auch selber etwas tun, um die unter Druck stehende Demokratie in Deutschland zu stärken. Sie denke über ein Stipendium für junge Leute nach.
6: Heute ist Vatertag, da sind viele Menschen unterwegs und trinken Alkohol. Das Risiko für Unfälle unter Alkoholeinfluss ist heute 3-mal so hoch wie an einem durchschnittlichen Tag im Jahr. Das hat der Verkehrssicherheitsrat auf Grundlage von Daten des Statistischen Bundesamts gemeldet. Vor einem Jahr gab es demnach am Vatertag bundesweit rund 280 Unfälle, weil Alkohol im Spiel war. Mehr als 120 Menschen wurden verletzt, teilweise schwer. Er war mal die rechte Hand des ukrainischen Präsidenten Selenskyj. Jetzt sitzt der frühere Präsidialamtschef Jermak in U-Haft. Das teilte ein Richter des obersten Antikorruptionsgerichts mit. Jermak muss sich wegen Geldwäschevorwürfen verantworten. Ihm und 5 anderen Verdächtigen werden illegale Millionengeschäfte bei einem Luxusbauprojekt vorgeworfen. Er selbst hatte die Vorwürfe zurückgewiesen. In Ringsburg haben rund 430 Anwohnerinnen und Anwohner im Nordosten der Stadt ihre Häuser verlassen. Dort soll ein rund 100 Kilogramm schwerer Blindgänger aus dem Zweiten Weltkrieg entschärft werden. Das soll gegen Mittag passieren, hieß es von der Polizei. Die hatte den Fundort über Nacht bewacht.
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6: Der Frühling bleibt versteckt. Immer wieder gibt es Schauer, später dann auch Gewitter. In den Alpen kann es in höheren Lagen auch schneien. Sonst wechseln sich sonnige Phasen und Wolken ab, bei relativ kühlen 7 bis 14 Grad. Morgen schaut es noch ähnlich aus. Am Wochenende zeigt sich die Sonne dann wieder öfter und es wird auch wieder etwas wärmer.
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9: Der Frühling bleibt versteckt. Immer wieder gibt es Schauer, später dann auch Gewitter. In den Alpen kann es in höheren Lagen auch schneien. Sonst wechseln sich sonnige Phasen und Wolken ab, bei relativ kühlen 7 bis 14 Grad. Morgen schaut es noch ähnlich aus. Am Wochenende zeigt sich die Sonne dann wieder öfter und es wird auch wieder etwas wärmer.
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4: Ich bin Angela Kress. Zum Vatertag gehört für viele auch Alkohol dazu. Experten zufolge ist das Risiko von Unfällen unter Alkoholeinfluss an Vatertag 3-mal so hoch wie an einem durchschnittlichen Tag im Jahr. Diana Kramer berichtet.
5: Die Bilanz des letzten Jahres, 284 Unfälle und mehr als 160 Verletzte. Der Verkehrssicherheitsrat appelliert deshalb, kein Alkohol am Steuer oder auf dem Fahrrad, das gelte an Himmelfahrt, aber auch an jedem anderen Tag des Jahres. Immerhin, immer mehr Männer nutzen den Feiertag für Familienausflüge statt Promilletouren.
4: Angesichts von Streit in der Koalition fordern der CDU-Arbeitnehmerflügel und der konservative SPD-Flügel Seeheimer Kreis, das Bündnis auf sich zusammenzureißen. Im Moment bestimmten die lautesten der Parteien die öffentliche Wahrnehmung, sagte Seeheimer Sprecher Limbacher dem Spiegel. Die frühere Kanzlerin Merkel sagte dem Fokus, die Menschen sollten die Leistungen der Regierung fair bewerten. Sie verwies auf schwierige äußere Umstände. Kurz bevor eine EU-Frist zur Lohntransparenz ausläuft, gibt es in den meisten Stellenanzeigen hierzulande weiter keine detaillierten Angaben zum Gehalt. Die Jobseite Indeed fand in gut 12% solche Angaben, letzter Platz der 7 untersuchten europäischen Länder. Die EU-Richtlinie soll unter anderem dafür sorgen, die Einkommensunterschiede von Männern und Frauen auszugleichen. Arbeitgeber sollen schon vor einem Bewerbungsgespräch Angaben zum Gehalt machen müssen. Wie können Milliardenlöcher bei den gesetzlichen Krankenkassen gestopft werden? Das Kabinett hat ja ein Sparpaket auf den Weg gebracht und der Chef des Kassenspitzenverbands Blatt fordert jetzt, Kurs zu halten, auch wenn der Druck hoch sei. Zuletzt hatte Ärztepräsident Reinhardt einen Aufschub gefordert, unter anderem in Arztpraxen soll es Ausgabenbremsen geben.
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4: Wolken und sonnige Phasen wechseln sich ab. Immer wieder bekommen wir aber auch den ein oder anderen Schauer ab. Gewitter können auch noch dazu kommen. Dazu ist es relativ kühl, 7 bis 14 Grad maximal. In den Alpen kann es oberhalb von 1300 Metern auch schneien. Morgen schaut es ähnlich aus. Am Wochenende werden die Schauer und Gewitter dann weniger und die Sonne zeigt sich auch wieder häufiger und es wird auch wieder ein bisschen wärmer.
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6: Wolken und sonnige Phasen wechseln sich ab. Immer wieder bekommen wir aber auch den ein oder anderen Schauer ab. Gewitter können auch noch dazu kommen. Dazu ist es relativ kühl, 7 bis 14 Grad maximal. In den Alpen kann es oberhalb von 1300 Metern auch schneien. Morgen schaut es ähnlich aus. Am Wochenende werden die Schauer und Gewitter dann weniger und die Sonne zeigt sich auch wieder häufiger und es wird auch wieder ein bisschen wärmer.
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5: Ich bin Angela Kress. Der Normenkontrollrat kritisiert die Pläne für ein neues Heizungsgesetz scharf. Das hat die Regierung ja gestern auf den Weg gebracht. Der Bild sagte der NKR-Chef, es sei ein Paradebeispiel dafür, warum Menschen staatliche Regeln nicht mehr verstehen würden. Er findet den Entwurf zu kompliziert mit zu vielen unklaren Vorgaben. Der neue Entwurf soll unter anderem ändern, wann wie viel erneuerbare Energien genutzt werden müssen. Heute ist Vatertag, da sind viele Menschen unterwegs und trinken Alkohol. Das Risiko für Unfälle unter Alkoholeinfluss ist heute 3-mal so hoch wie an einem durchschnittlichen Tag im Jahr. Das hat der Verkehrssicherheitsrat auf Grundlage von Daten des Statistischen Bundesamts gemeldet. Vor einem Jahr gab es demnach am Vatertag bundesweit rund 280 Unfälle, weil Alkohol im Spiel war. Mehr als 120 Menschen wurden verletzt, teilweise schwer. Zum Auftakt des Besuchs von US-Präsident Trump in China haben sich beide Seiten um ein stabileres Verhältnis der Großmächte bemüht. Zugleich hat Chinas Staatschef Xi laut staatlicher Nachrichtenagentur aber vor einem Konflikt um Taiwan gewarnt. Mit Trump war auch eine große Wirtschaftsdelegation nach China gereist. Auch für die deutsche Wirtschaft ist wichtig, wie das Treffen läuft. USA und China sind wichtige Handelspartner. In der Ukraine ist Untersuchungshaft gegen den früheren ukrainischen Präsidialamtschef Jermak angeordnet worden. Ulf Mauder berichtet aus Moskau über die Entscheidung des obersten Antikorruptionsgerichts.
6: Teile der Machtelite und ranghohe Beamte stehen schon lange im Ruf, sich im Zuge des Krieges zu bereichern. Die Ukraine gilt trotz Reformen noch immer als einer der korruptesten Staaten überhaupt. Präsident Zelensky hat der Europäischen Union im Streben um eine Mitgliedschaft den Kampf gegen die Korruption zugesichert.
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5: Wolken und sonnige Phasen wechseln sich ab. Immer wieder bekommen wir aber auch den ein oder anderen Schauer ab. Gewitter können auch noch dazu kommen. Dazu ist es relativ kühl, 7 bis 14 Grad maximal. In den Alpen kann es oberhalb von 1300 Metern auch schneien. Morgen schaut's ähnlich aus. Am Wochenende werden die Schauer und Gewitter dann weniger und die Sonne zeigt sich auch wieder häufiger und es wird auch wieder ein bisschen wärmer.
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2: Und dann die Texte.
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2: Und er tritt jeden Monat im Madison Square Garden in New York auf.
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2: Jetzt Billy Joel mit Tell Her About It auf Arabella Bayern, Bayerns Musiksender.

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2: Wolken und sonnige Phasen wechseln sich ab. Immer wieder bekommen wir aber auch den ein oder anderen Schauer ab. Gewitter können auch noch dazu kommen. Dazu ist es relativ kühl, 7 bis 14 Grad maximal. In den Alpen kann es oberhalb von 1300 Metern auch schneien. Morgen schaut's ähnlich aus. Am Wochenende werden die Schauer und Gewitter dann weniger und die Sonne zeigt sich auch wieder häufiger und es wird auch wieder ein bisschen wärmer.
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10: Ich bin Helen Martin. Ex-Bundeskanzlerin Merkel hat an die Menschen in Deutschland appelliert, die Leistungen der amtierenden Bundesregierung fair zu bewerten. Dem Nachrichtenmagazin Focus hat sie gesagt, die Regierung arbeite unter wirklich schwierigen äußeren Bedingungen. Merkel verwies auf die Kriege in der Ukraine und im Iran. Durch die sind ja bei uns die Energiepreise gestiegen. Kurz bevor eine EU-Frist zur Lohntransparenz ausläuft, gibt es in den meisten Stellenanzeigen in Deutschland weiter keine detaillierten Angaben zum Gehalt. Die Jobseite Indeed fand in gut 12% solcher Angaben letzter Platz der 7 untersuchten europäischen Länder. Die EU-Richtlinie soll unter anderem dafür sorgen, die Einkommensunterschiede von Männern und Frauen auszugleichen. Arbeitgeber sollen schon vor einem Bewerbungsgespräch Angaben zum Gehalt machen müssen. Die Koalition will ja bis zur Sommerpause ein Reformpaket schnüren mit den Themen Steuern, Arbeitsmarkt, Rente und Bürokratieabbau. Arbeitgeberpräsident Dulger hat die Gewerkschaften und die SPD davor gewarnt, Reformen zu bremsen. Saarlands Ministerpräsidentin Rehlinger hat in der Rheinischen Post derweil höhere Steuerbelastungen für Spitzenverdiener und Erben gefordert. Die beiden dominanten deutschen Frauenfußballteams der letzten Jahre treffen im DFB-Pokalfinale aufeinander. In Köln kommt es heute ab 16 Uhr zum Endspiel zwischen dem VfL Wolfsburg und dem FC Bayern München. Moritz Einzel berichtet.
11: In der Liga haben die Münchnerinnen 16 Punkte Vorsprung auf den VfL und sind natürlich deutscher Meister. Doch in einem Spiel kann alles passieren und die Wölfinnen können DFB-Pokal. Nicht umsonst haben sie den Wettbewerb bis 2024 10-mal in Folge gewonnen. Und Wolfsburgs Ikone Alexandra Popp will sich jetzt nochmal mit dem Titel nach Dortmund verabschieden.
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10: Wolken und sonnige Phasen wechseln sich ab. Immer wieder bekommen wir aber auch den ein oder anderen Schauer ab. Gewitter können auch dazu kommen. Dazu ist es relativ kühl, 7 bis 14 Grad maximal. In den Alpen kann es oberhalb von 1300 Metern auch schneien. Morgen schaut es ähnlich aus. Am Wochenende werden die Schauer und Gewitter weniger und die Sonne zeigt sich häufiger. Es wird ein wenig wärmer.
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1: Manchmal reicht schon ein Blick aufs Riesenrad und man hat sofort Bock aufs Volksfest. Genau das gibt's beim Frühlingsfest in Sulzbach-Rosenberg in der Oberpfalz. Seit gestern und noch bis Sonntag gibt's Fahrgeschäfte und Biergarten. Morgen ist Kindertag und übermorgen gibt's als Highlight eine Lasershow um 22 Uhr. Und ein echter Geheimtipp fürs lange Wochenende ist der Diesner Töpfermarkt am Ammersee in Oberbayern. Einer der größten Keramikmärkte Europas, der läuft von heute bis Sonntag, täglich von 10 bis 18 Uhr. Zu sehen gibt's internationale Keramikkunst, Ausstellungen und jede Menge handgemachte Stücke für Haus, Garten und Alltag. Und das in traumhafter Kulisse direkt am See. 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A Wonderful Life. Jetzt für euch auf Bayerns Musiksender. Ja.

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9: Wolken und sonnige Phasen wechseln sich ab. Immer wieder bekommen wir aber auch den ein oder anderen Schauer ab. Gewitter können auch dazu kommen. Dazu ist es relativ kühl, 7 bis 14 Grad maximal. In den Alpen kann es oberhalb von 1300 Metern auch schneien. Morgen schaut es ähnlich aus. Am Wochenende werden die Schauer und Gewitter weniger und die Sonne zeigt sich häufiger. Es wird ein wenig wärmer.
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5: Ich bin Helen Martin. Für viele Männer ist der Vatertag ein Tag für Ausflüge mit Freunden oder Vereinskollegen. Und für viele gehört Alkohol dazu. Und das kann gefährlich sein. Laut Experten ist das Risiko von Unfällen unter Alkoholeinfluss an Vatertag 3-mal so hoch wie an einem durchschnittlichen Tag im Jahr. Diana Kramer mit den Einzelheiten.
6: Was als großer Spaß beginnt, endet oft im Krankenhaus. Die Bilanz des letzten Jahres: 284 Unfälle und mehr als 160 Verletzte. Der Verkehrssicherheitsrat appelliert deshalb, kein Alkohol am Steuer oder auf dem Fahrrad. Das gelte an Himmelfahrt, aber auch an jedem anderen Tag des Jahres.
5: Mehr Pragmatismus und bessere Kommunikation. Das fordert der Städte- und Gemeindebund von der Bundesregierung. Hauptgeschäftsführer Berghegger hat in Funke Zeitungen gesagt, die Bevölkerung sei bereit, Belastungen zu akzeptieren, wenn sie sieht, dass sich die Dinge zum Besseren verändern. Die Koalition müsse jetzt die Staatsfinanzen in den Griff kriegen, um Investitionen in die Zukunft zu ermöglichen. Lettlands Regierungschefin Selina ist zurückgetreten. Grund ist ein Koalitionsstreit über Drohnenvorfälle an der Grenze zu Russland. Letzte Woche waren 2 Drohnen über Lettland abgestürzt. Selina hatte daraufhin den Verteidigungsminister zum Rücktritt gedrängt. Sie wollte den Posten neu besetzen, allerdings nicht mit einem Vertreter ihres Koalitionspartners. Die progressive Partei hatte daraufhin die Regierungskoalition verlassen. Jetzt am Nachmittag ist das Fußball-DFB-Pokalfinale der Frauen. In Köln treffen Wolfsburg und der FC Bayern aufeinander. In der Liga haben die Münchnerinnen 16 Punkte Vorsprung und sind deutscher Meister. Die Wölfinnen wiederum haben den DFB-Pokal bis 2024 10-mal in Folge gewonnen. Anpfiff ist um 16 Uhr.
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5: Wolken und sonnige Phasen wechseln sich ab. Immer wieder bekommen wir aber auch den ein oder anderen Schauer ab. Gewitter können auch dazu kommen. Dazu ist es relativ kühl, 7 bis 14 Grad maximal. In den Alpen kann es oberhalb von 1300 Metern auch schneien. Morgen schaut es ähnlich aus. Am Wochenende werden die Schauer und Gewitter weniger und die Sonne zeigt sich häufiger. Es wird ein wenig wärmer.
4: 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Und alle, die arbeiten, haltet durch. Ihr seid nicht allein. 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
1: Wir kennen beim Film ja schon Hunde, die Verbrechen aufklären. Zum Beispiel in Kommissar Rex. Oder auch Delfine. Flipper hat ja in den 60er Jahren schon geholfen, Verbrechen aufzuklären. Und jetzt kommen auch noch Schafe dazu. Glen Kill, ein Schafskrimi, heißt der Film, mit Hollywood-Star Hugh Jackman in der Hauptrolle. Helen Martin aus der Arabella Kinoredaktion hat ihn schon gesehen.
2: Wenn es ein Geheimnis für mein Glück im Leben gibt, dann ist es, mich um die freundlichsten Wesen dieser Erde zu kümmern. Schafe.
3: George Hardy ist ganz offensichtlich zufrieden. Seinen geliebten Schafen liest er gerne Krimis vor.
2: Ich bilde mir gerne ein, dass sie alles verstehen, aber sie sind ja nur Schafe.
4: Warum hört er gerade da auf? Genau wo rauskommt, wer der Mörder ist.
3: Doch dann passiert etwas Furchtbares.
5: Wir haben George auf der Wiese gefunden und er bewegt sich nicht.
4: Was?
5: Unser Schäfer wurde ermordet und wir werden das Verbrechen aufklären.
3: Klar, immerhin wissen die Schafe aus den ganzen Krimis, wie man einen Mord löst.
5: Der Polizist ist ein Totalausfall. Wir müssen ihm helfen.
4: Traut ihr euch, eure Wiese zu verlassen?
6: Wir haben keine Angst.
3: Und dann taucht auch noch Georges Anwältin auf.
7: In Kriminalgeschichten sind immer die Erben die Verdächtigen.
8: Der Mann hatte ja nichts.
7: Nun ja, es gibt 30 Millionen Dollar.
3: Doch die Schafe merken schnell, dass die Welt nicht so einfach ist, wie sie in den Krimis erscheint. Ob sie trotzdem den Mörder von George finden? Die Antwort gibt's im Kino.
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8: Wolken und sonnige Phasen wechseln sich ab. Immer wieder bekommen wir aber auch den ein oder anderen Schauer ab. Gewitter können auch dazu kommen. Dazu ist es relativ kühl, 7 bis 14 Grad maximal. In den Alpen kann es oberhalb von 1300 Metern auch schneien. Morgen schaut es ähnlich aus. Am Wochenende werden die Schauer und Gewitter weniger und die Sonne zeigt sich häufiger. Es wird ein wenig wärmer.
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7: Ich bin Helen Martin. Die Bundesregierung ist zuletzt nicht unbedingt durch Harmonie und Einigkeit aufgefallen. Jetzt kommen deutliche Worte aus den eigenen Reihen. Diana Kramer berichtet aus Berlin.
8: Vertreter des konservativen Seeheimer Kreises in der SPD fordern im Spiegel, die Vernünftigen müssten jetzt lauter werden. Momentan würden die Lautesten und Schrillsten die Wahrnehmung der Koalition bestimmen. Und vom CDU-Arbeitnehmerflügel heißt es, Kompromisse seien nichts Schlechtes. Immerhin, die Koalition hat jetzt angekündigt, bis zur Sommerpause bei zentralen Reformthemen liefern zu wollen.
7: Tag 2 beim Katholikentag in Würzburg. Am Vormittag war der Eröffnungsgottesdienst auf dem Residenzplatz. Bischof Jung hat in seiner Predigt dazu aufgerufen, gegen Machtmissbrauch auf allen Ebenen vorzugehen. Auch Bundesinnenminister Dobrindt war heute beim Katholikentag. Er hat gesagt, dass er sich mehr Optimismus in Deutschland wünscht. Gesellschaftlicher Zusammenhang sei wichtiger denn je, so seine Worte. In Regensburg ist eine 100 Kilo schwere Weltkriegsbombe erfolgreich entschärft worden. Ungefähr 430 Anwohner mussten dafür ihre Häuser verlassen. Der US-amerikanische Blindgänger war gestern bei Bauarbeiten gefunden worden. Die Entschärfung hat 2 Stunden gedauert, Zwischenfälle gab's keine. Halbzeitshows mit Star-Aufgebot, das kennen wir vom Super Bowl aus den USA. Aber auch beim Fußball-WM-Finale soll es eine stargespickte Halbzeitshow geben. Mit dabei sind die Pop-Ikonen Shakira und Madonna und die südkoreanische Band BTS. Die kennt man zum Beispiel von ihrem Hit My Universe zusammen mit Coldplay. Das Finale der Fußball-WM steigt am 19. Juli in der Nähe von New York.
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7: Wolken und sonnige Phasen wechseln sich ab. Immer wieder bekommen wir aber auch den ein oder anderen Schauer ab. Gewitter können auch dazu kommen. Dazu ist es relativ kühl, 7 bis 14 Grad maximal. In den Alpen kann es oberhalb von 1300 Metern auch schneien. Morgen schaut es ähnlich aus. Am Wochenende werden die Schauer und Gewitter weniger und die Sonne zeigt sich häufiger. Es wird ein wenig wärmer.
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0: this is Michael Jackson.
1: Schon mit 8 Jahren wurde er Mitglied der Jackson 5. Als Teenager startete er seine Solokarriere. Und in den 80ern wurde er zum King of Pop. Michael Jackson, jetzt mit Beat It auf Bayerns Musiksender Arabella Bayern.

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3: Wolken und sonnige Phasen wechseln sich ab. Immer wieder bekommen wir aber auch den ein oder anderen Schauer ab. Gewitter können auch dazu kommen. Dazu ist es relativ kühl, 7 bis 14 Grad maximal. In den Alpen kann es oberhalb von 1300 Metern auch schneien. Morgen schaut es ähnlich aus. Am Wochenende werden die Schauer und Gewitter weniger und die Sonne zeigt sich häufiger. Es wird ein wenig wärmer.
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14: Ich bin Helen Martin. Die Demokratie lebt von Ehrenamtlichen. Das hat Bundespräsident Steinmeier beim Katholikentag in Würzburg betont. Das Ehrenamt sei das Rückgrat der Gesellschaft. Ohne würde es ärmer und kälter werden. Steinmeier hat außerdem einmal mehr für eine soziale Pflichtzeit geworben. Der Katholikentag in Würzburg geht noch bis Sonntag. Insgesamt werden rund 60.000 Besucherinnen und Besucher erwartet. In Großbritannien spitzt sich der Streit in der Labour-Partei weiter zu. Gesundheitsminister Streeting ist aus Protest gegen Premierminister Starmer zurückgetreten. Jetzt könnte es einen Machtkampf um die Parteispitze geben. Christoph Meyer berichtet aus London.
15: Schon seit Tagen war über einen Rücktritt Streetings spekuliert worden. Der ehrgeizige Politiker gilt seit langem als möglicher Herausforderer des angeschlagenen Premiers. Doch ob er in der Parteibasis tatsächlich genügend Rückhalt hat, gilt als fraglich. Es gibt noch weitere mögliche Kandidaten und auch Starmer gilt noch nicht als erledigt. Der Ausgang einer Wahl um die Parteiführung wäre daher alles andere als ausgemacht.
14: Die einen sind vielleicht schon wieder zurück vom Vatertagsausflug, die anderen sind noch unterwegs. Was bei vielen heute nicht fehlen durfte, war Alkohol. Und das macht sich auch jedes Jahr in der Statistik bemerkbar. Laut dem Verkehrssicherheitsrat ist das Unfallrisiko an Vatertag 3-mal so hoch wie an einem durchschnittlichen Tag im Jahr. Die ADAC-Bilanz letztes Jahr, 284 Unfälle und über 160 Verletzte. Wenn in ungefähr einem Monat die Fußball-WM in den USA, Kanada und Mexiko startet, kann es heiß hergehen. Und zwar nicht nur auf dem Platz, sondern auch auf dem Thermometer. Mehrere Wissenschaftler schlagen jetzt Alarm. Sie sagen, dass die Hitzeschutzregeln der FIFA nicht ausreichen. In einem offenen Brief fordern die Experten deshalb zum Beispiel längere Trinkpausen und klarere Protokolle zur Spielverschiebung bei extremen Temperaturen.
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14: Wolken und sonnige Phasen wechseln sich ab. Immer wieder bekommen wir aber auch den ein oder anderen Schauer ab. Gewitter können auch dazu kommen. Dazu ist es relativ kühl, 7 bis 14 Grad maximal. In den Alpen kann es oberhalb von 1300 Metern auch schneien. Morgen schaut es ähnlich aus. Am Wochenende werden die Schauer und Gewitter weniger und die Sonne zeigt sich häufiger. Es wird ein wenig wärmer.
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1: Entspannt durch den Schlosspark schlendern, viel zum Schauen und gutes Essen. Klingt das nach einem Plan? Dann sind die Casteller Schlossparktage in Castell in Unterfranken genau das Richtige. Noch bis Sonntag findet ihr hier Schönes für Garten und Zuhause, dazu Kunst, Handwerk, Mode, Kulinarik, Workshops, Führungen, Oldtimer und Alpakas. Geöffnet ist täglich von 11 bis 19 Uhr, Eintritt für Erwachsene 15 Euro, Kinder und Jugendliche bis 16 dürfen kostenlos rein. Oder feiern, zusammensitzen und einfach eine gute Zeit haben. Genau das geht beim Fischerfest in Kelheim in Niederbayern. Da wird noch bis zum Sonntag auf dem Volksfestplatz gefeiert mit einem Bierzelt, Fahrgeschäften und vielen Buden. 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
10: Wolken und sonnige Phasen wechseln sich ab. Immer wieder bekommen wir aber auch den ein oder anderen Schauer ab. Gewitter können auch dazu kommen. Dazu ist es relativ kühl, 7 bis 14 Grad maximal. In den Alpen kann es oberhalb von 1300 Metern auch schneien. Morgen schaut es ähnlich aus. Am Wochenende werden die Schauer und Gewitter weniger und die Sonne zeigt sich häufiger. Es wird ein wenig wärmer.
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10: Ich bin Helen Martin. Neue Männer braucht das Land. Das stand auf einem Schild auf einer Demonstration vor dem Brandenburger Tor in Berlin. Die Demo stand unter dem Motto Männer gegen Gewalt. Rund 800 Menschen haben daran teilgenommen. Sie wollten ein Zeichen gegen sexualisierte Gewalt gegen Frauen setzen. Den Initiatoren ging es außerdem darum, Männer zu mobilisieren, bei sexistischem Verhalten aktiv einzuschreiten. Auch in Hamburg gab es eine ähnliche Demo. Chinas Staats- und Parteichef Xi und US-Präsident Trump haben sich heute in Peking zu Gesprächen getroffen. Trump lobte dabei seinen Gastgeber in höchsten Tönen. Xi sei eine großartige Führungspersönlichkeit, so Trump. Tina Eck berichtet aus Washington.
11: Viel Einigkeit wird präsentiert in Peking und auch im Bemühen um die Öffnung der Straße von Hormuz sehen Trump und Xi offenbar an einem Strang. In der Meerenge muss freie Bahn für Handel herrschen. China solle auch eine aktivere Rolle spielen und den Iran beeinflussen, hieß es. Allein beim Punkt Taiwan warnte Xi vor schlechter Handhabe und Spannungen zwischen den USA und China.
10: Nach dem Waldbrand am Saurüsselkopf bei Ruhpolding sind die Nachlöscharbeiten jetzt abgeschlossen. Allerdings muss das Gebiet in den Chiemgauer Alpen weiter kontrolliert werden, mit Polizeihubschraubern und Wärmebildkameras. Denn es könnten immer noch Glutnester aufflackern oder Bäume umstürzen. Das Feuer war Anfang Mai ausgebrochen. Es war einer der größten Waldbrände in Bayern seit Jahrzehnten. Die Fußballerinnen des FC Bayern haben den DFB-Pokal gewonnen. Im Finale in Köln haben sich die Münchnerinnen mit 4:0 gegen Wolfsburg durchgesetzt. Damit haben die Bayern-Frauen das Double perfekt gemacht. Sie haben nämlich auch die Meisterschaft geholt.
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10: Abends und nachts ist es mal mehr, mal weniger bewölkt. Hier und da kann es auch mal regnen. Stellenweise wird's neblig. Das Ganze bei Tiefstwerten zwischen 7 und 0 Grad. Morgen wechseln sich viele Wolken und ein bisschen Sonne ab. Immer wieder gibt es Schauer und Gewitter. In den Alpen kann es oberhalb von 1500 Metern auch schneien. Dazu steigen die Temperaturen auf 8 bis 15 Grad.
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2: Abends und nachts ist es mal mehr, mal weniger bewölkt. Hier und da kann es auch mal regnen. Stellenweise wird es neblig. Das Ganze bei Tiefstwerten zwischen 7 und 0 Grad. Morgen wechseln sich viele Wolken und ein bisschen Sonne ab. Immer wieder gibt es Schauer und Gewitter. In den Alpen kann es oberhalb von 1500 Metern auch schneien. Dazu steigen die Temperaturen auf 8 bis 15 Grad.
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5: Ich bin Helen Martin. Der zweite Tag des Katholikentags in Würzburg geht zu Ende. Mit dabei war auch heute wieder Bundespräsident Steinmeier. Er hat betont, wie wichtig das Ehrenamt für die Demokratie ist. Bundesinnenminister Dobrindt hat derweil mehr Optimismus und Zusammenhalt in Deutschland gefordert. Bis Sonntag gibt es insgesamt 900 Veranstaltungen beim Katholikentag, darunter auch Debatten über Missbrauch in der Kirche. Am Vatertag haben in Berlin mehrere hundert Menschen gegen Gewalt an Frauen und queeren Menschen demonstriert. Unter dem Motto Männer gegen Gewalt wollten die Teilnehmenden vor allem Männer dazu aufrufen, bei sexistischem oder übergriffigem Verhalten nicht wegzuschauen. Mehr dazu von Zoe Tassovali.
6: Bei der Demo am Brandenburger Tor waren vor allem Männer dabei. Die Initiative dahinter sagt, Männer seien in der Debatte über sexualisierte Gewalt oft noch viel zu leise. Deshalb wollten die Teilnehmer am Vatertag ganz bewusst zeigen, das Thema geht eben nicht nur Frauen etwas an. Gefordert werden unter anderem mehr Geld für Frauenhäuser und bessere Hilfe für Betroffene.
5: Die Umfragewerte der Bundesregierung und des Kanzlers sind im Keller und dann gibt es immer wieder öffentlichen Streit. Die schwarz-rote Koalition hat gerade viele Baustellen. Deshalb kommt auch aus den eigenen Reihen scharfe Kritik. Bekommt endlich den Hintern hoch und konzentriert euch darauf, was wirklich wichtig ist, hat zum Beispiel der Vorsitzende des CDU-Arbeitnehmerflügels Radke im Spiegel gefordert. Und auch aus der SPD kommen Forderungen an die Regierung, den öffentlichen Streit zu beenden und stattdessen zu machen. Das Double ist perfekt. Die Fußballerinnen des FC Bayern München haben nach der deutschen Meisterschaft auch den DFB-Pokal gewonnen. Die Münchnerinnen haben im Finale in Köln Wolfsburg mit 4:0 besiegt. Für die Bayernfrauen ist es der dritte Pokalsieg nach 2012 und 2025.
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5: Abends und nachts ist es mal mehr, mal weniger bewölkt. Hier und da kann es auch mal regnen. Stellenweise wird's neblig. Das Ganze bei Tiefstwerten zwischen 7 und 0 Grad. Morgen wechseln sich viele Wolken und ein bisschen Sonne ab. Immer wieder gibt es Schauer und Gewitter. In den Alpen kann es oberhalb von 1500 Metern auch schneien. Dazu steigen die Temperaturen auf 8 bis 15 Grad.
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1: Abends und nachts ist es mal mehr, mal weniger bewölkt. Hier und da kann es auch mal regnen. Stellenweise wird es neblig. Das Ganze bei Tiefstwerten zwischen 7 und 0 Grad. Morgen wechseln sich viele Wolken und ein bisschen Sonne ab. Immer wieder gibt es Schauer und Gewitter. In den Alpen kann es oberhalb von 1500 Metern auch schneien. Dazu steigen die Temperaturen auf 8 bis 15 Grad.
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1: Ich bin Helen Martin. Protest statt Bollerwagen. In Berlin und Hamburg haben mehrere hundert Menschen am Vatertag gegen Gewalt an Frauen demonstriert, auf Initiative von Männern. Hinter der Demo in Berlin steckt die Initiative Männer gegen Gewalt. Die will, dass Männer bei sexistischem Verhalten aktiver eingreifen. Gewalt gegen Frauen und queere Menschen sei fast immer männliche Gewalt, so die Initiative. Sie fordert außerdem mehr Geld für Frauenhäuser und schärfere Gesetze gegen sexualisierte Gewalt. In Großbritannien spitzt sich der Streit in der Labour-Partei weiter zu. Gesundheitsminister Streeting ist aus Protest gegen Premierminister Starmer zurückgetreten. Jetzt könnte es einen Machtkampf um die Parteispitze geben. Christoph Meyer berichtet aus London.
2: Schon seit Tagen war über einen Rücktritt Streetings spekuliert worden. Der ehrgeizige Politiker gilt seit langem als möglicher Herausforderer des angeschlagenen Premiers. Doch ob er in der Parteibasis tatsächlich genügend Rückhalt hat, gilt als fraglich. Es gibt noch weitere mögliche Kandidaten und auch Starmer gilt noch nicht als erledigt. Der Ausgang einer Wahl um die Parteiführung wäre daher alles andere als ausgemacht.
1: Anfang Mai war am Saurüsselkopf bei Ruhpolding ein großer Waldbrand ausgebrochen. Mittlerweile sind die Nachlöscharbeiten abgeschlossen. Trotzdem wird das Gebiet dort auch weiter kontrolliert, um auf Nummer sicher zu gehen. So kommen Polizeihubschrauber und Wärmebildkameras zum Einsatz. Der Waldbrand war einer der größten in Bayern seit Jahrzehnten. Die Fußballerinnen des FC Bayern haben das Double geholt. Im DFB-Pokalfinale haben sie Wolfsburg vor Rekordkulisse in Köln mit 4:0 geschlagen. Damit verderben sie Alexandra Popp den Abschied vom VfL. Die 35-Jährige wechselt zu Borussia Dortmund.
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1: Abends und nachts ist es mal mehr, mal weniger bewölkt. Hier und da kann es auch mal regnen. Stellenweise wird's neblig. Das Ganze bei Tiefstwerten zwischen 7 und 0 Grad. Morgen wechseln sich viele Wolken und ein bisschen Sonne ab. Immer wieder gibt es Schauer und Gewitter. In den Alpen kann es oberhalb von 1500 Metern auch schneien. Dazu steigen die Temperaturen auf 8 bis 15 Grad.
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3: Servus, ich bin Simon Egersberger. Na, wie war euer Vatertag? Eher gemütlich mit Familie, unterwegs mit Freunden oder ganz entspannt nach dem Motto Hauptsache Feiertag? Egal, wie ihr diesen Donnerstag verbracht habt, jetzt ist genau die richtige Zeit, um runterzukommen, nochmal durchzuatmen und den Abend schön ausklingen zu lassen. Macht's euch bequem, hier kommt der passende Sound für euren Feiertagsabend.

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1: Abends und nachts ist es mal mehr, mal weniger bewölkt. Hier und da kann es auch mal regnen. Stellenweise wird es neblig. Das Ganze bei Tiefstwerten zwischen 7 und 0 Grad. Morgen wechseln sich viele Wolken und ein bisschen Sonne ab. Immer wieder gibt es Schauer und Gewitter. In den Alpen kann es oberhalb von 1500 Metern auch schneien. Dazu steigen die Temperaturen auf 8 bis 15 Grad.
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1: Ich bin Helen Martin. Chinas Staatschef Xi hat den USA Hilfe im Iran-Konflikt angeboten, zumindest laut US-Präsident Trump. Der hat dem Sender Fox News gesagt, dass Xi auf ein baldiges Abkommen hofft. Dabei geht es auch um die Öffnung der Straße von Hormuz. Der Iran hält die Meerenge weiter blockiert, hat aber mehrere chinesische Schiffe durchfahren lassen. China ist der größte Abnehmer von iranischem Öl. Beide Länder pflegen eine Partnerschaft. Die Umfragewerte der Bundesregierung und des Kanzlers sind im Keller und dann gibt es immer wieder öffentlichen Streit. Die schwarz-rote Koalition hat gerade viele Baustellen. Deshalb kommt auch aus den eigenen Reihen scharfe Kritik. Bekommt endlich den Hintern hoch und konzentriert euch darauf, was wirklich wichtig ist, hat zum Beispiel der Vorsitzende des CDU-Arbeitnehmerflügels Radke im Spiegel gefordert. Und auch aus der SPD kommen Forderungen an die Regierung, den öffentlichen Streit zu beenden und stattdessen zu machen. Der zweite Tag des Katholikentags in Würzburg geht zu Ende. Mit dabei war auch heute wieder Bundespräsident Steinmeier. Er hat betont, wie wichtig das Ehrenamt für die Demokratie ist. Bundesinnenminister Dobrindt hat derweil mehr Optimismus und Zusammenhalt in Deutschland gefordert. Bis Sonntag gibt es insgesamt 900 Veranstaltungen beim Katholikentag, darunter auch Debatten über Missbrauch in der Kirche. Die Fußballerinnen des FC Bayern München haben nach der deutschen Meisterschaft auch den DFB-Pokal gewonnen. Bereits zum dritten Mal in der Vereinsgeschichte. Das Team besiegte im Pokalfinale den VfL Wolfsburg mit 4:0. Die Münchnerin Julia Quinn sagte danach im ZDF:
2: Gerade in der zweiten Halbzeit haben wir, glaube ich, immer mehr es geschafft, auch unser Spiel durchzuziehen. Schöne Tore erzielt, am Ende dann 4 an der Zahl und einfach rundum ein schöner Nachmittag. Mega geile Kulisse, es macht einfach mega, mega viel Spaß mit der Mannschaft.
1: Für Alexandra Popp war es dagegen ein bitterer Nachmittag. Die 35-Jährige hätte sich gerne mit einem Titel von Wolfsburg verabschiedet. Sie wechselt nämlich nach Dortmund.
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1: Nachts ist es mal mehr, mal weniger bewölkt. Hier und da kann es auch mal regnen. Stellenweise wird's neblig. Das Ganze bei Tiefstwerten zwischen 7 und 0 Grad. Morgen wechseln sich viele Wolken und ein bisschen Sonne ab. Immer wieder gibt es Schauer und Gewitter. In den Alpen kann es oberhalb von 1500 Metern auch schneien. Dazu steigen die Temperaturen auf 8 bis 15 Grad.
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3: Schönen Abend euch, ich bin Simon Egersberger. Heute war Tag des Wanderns, also die perfekte Ausrede, mal rauszugehen und nicht nur vom Sofa aus aufs schöne Wetter zu hoffen, das ja sowieso nicht so richtig da war. Vielleicht wart ihr ein bisschen unterwegs, vielleicht war die Wanderung auch einfach eher nur so zum Kühlschrank, auf dem Balkon, die Terrasse und wieder zurück. Auch das zählt an Feiertagen ja manchmal schon fast als Leistung. Habt einen schönen Abend.

Donnerstagabend. Na, wie ist die Lage bei euch? Noch schön im Feiertagsmodus, angenehm platt vom Tag oder schon mit einem Auge beim Morgen? Vatertag war heute ja vieles. Familienzeit, Tour mit den Jungs, unterwegs sein, abschalten. Und einige haben gearbeitet oder sind sogar jetzt noch in der Schicht. Egal wie euer Tag ausgesehen hat, dieser Abend gehört jetzt euch. Für alle, die morgen raus müssen, für die mit Brückentag in Sicht und für die, die gerade noch durchziehen. Macht's euch nicht so kompliziert, lehnt euch zurück und lasst uns zusammen diesen Abend genießen. Ihr hört Arabella. Danke fürs Einschalten.

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1: Nachts ist es mal mehr, mal weniger bewölkt. Hier und da kann es auch mal regnen. Stellenweise wird's neblig. Das Ganze bei Tiefstwerten zwischen 7 und 0 Grad. Morgen wechseln sich viele Wolken und ein bisschen Sonne ab. Immer wieder gibt es Schauer und Gewitter. In den Alpen kann es oberhalb von 1500 Metern auch schneien. Dazu steigen die Temperaturen auf 8 bis 15 Grad.
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1: Ich bin Yves Simon. Zum Vatertag haben in Berlin mehrere hundert Menschen gegen Gewalt an Frauen und queeren Menschen demonstriert. Unter dem Motto Männer gegen Gewalt wollten die Teilnehmenden, vor allem Männer, dazu aufrufen, bei sexistischem oder übergriffigem Verhalten nicht wegzuschauen. Mehr dazu von Soltan Sowali.
2: Bei der Demo am Brandenburger Tor waren vor allem Männer dabei. Die Initiative dahinter sagt, Männer seien in der Debatte über sexualisierte Gewalt oft noch viel zu leise. Deshalb wollten die Teilnehmer am Vatertag ganz bewusst zeigen, das Thema geht eben nicht nur Frauen etwas an. Gefordert werden unter anderem mehr Geld für Frauenhäuser und bessere Hilfe für Betroffene.
1: Bundespräsident Steinmeier hat sich auf dem Katholikentag in Würzburg für das Ehrenamt stark gemacht. Demokratie geht aus Steinmeiers Sicht nicht ohne gesellschaftlichen Zusammenhalt. Und der eben lebt vom Ehrenamt, wie das Staatsoberhaupt gesagt hat. Steinmeier hat außerdem mehr Anerkennung für Ehrenamtliche gefordert. Stattdessen würden Feuerwehrleute oder auch Rettungssanitäter angefeindet. Das hat Steinmeier als Schande bezeichnet. Anfang Mai war am Saurüsselkopf bei Ruhpolding ein großer Waldbrand ausgebrochen. Mittlerweile sind die Nachlöscharbeiten abgeschlossen. Trotzdem wird das Gebiet dort weiterhin noch kontrolliert, um auf Nummer sicher zu gehen. Da kommen zum Beispiel Polizeihubschrauber und Wärmebildkameras noch zum Einsatz. Der Waldbrand war einer der größten in Bayern seit Jahrzehnten. Die Fußballerinnen des FC Bayern München haben das Double geholt und das schon das zweite Jahr in Folge. Im DFB-Pokalfinale haben sie Wolfsburg vor Rekordkulisse in Köln mit 4:0 geschlagen. Damit verderben sie Alexandra Popp den Abschied vom VfL. Die 35-Jährige wechselt zu Borussia Dortmund.
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1: Heute Nacht sind mal mehr, mal weniger Wolken unterwegs und es kann stellenweise auch regnen, aktuell im Norden von München. Das Ganze bei Tiefstwerten zwischen 7 und 0 Grad. Morgen, da wechseln sich dann viele Wolken ab. Es gibt aber auch ein wenig Sonne und Schauer und Gewitter sind auch mit von der Partie. In den Alpen kann es ab 1500 Metern schneien. Die Temperaturen gehen hoch auf 8 bis 15 Grad.
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3: Servus, ich bin Simon Igersberger. Dieser Donnerstag hat seinen ganz eigenen Charakter, denn Christi Himmelfahrt ist eben mehr als nur ein freier Tag im Kalender. Für viele hat dieser Feiertag was Ruhiges, Vertrautes, fast schon Entschleunigendes, selbst wenn tagsüber einiges los war. Und genau dieses Gefühl nehmen wir jetzt mit in den Abend. Ein bisschen runterkommen, ein bisschen genießen und einfach gute Musik auf Arabella hören.

Servus zusammen, hier ist Arabella und dieser Donnerstagabend fühlt sich ja so ein bisschen anders an als die normalen Donnerstagabende. Wir haben Feiertag, Vatertag, viele waren mit der Familie unterwegs, andere mit den Kumpels. Oder vielleicht arbeitet ihr auch wie an jedem anderen Tag. Jetzt kommt so der Moment, in dem wir vielleicht mal kurz durchatmen. Vielleicht müsst ihr morgen früh wieder raus oder ihr habt euch den Brückentag gekrallt. Oder ihr seid jetzt noch mitten in der Schicht, wo ihr auch gerade seid. Schön, dass ihr dabei seid. Arabella macht euch den Abend noch ein Stück angenehmer.

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1: Heute Nacht sind mal mehr, mal weniger Wolken unterwegs und es kann stellenweise auch regnen, aktuell im Norden von München. Das Ganze bei Tiefstwerten zwischen 7 und 0 Grad. Morgen, da wechseln sich dann viele Wolken ab, es gibt aber auch ein wenig Sonne und Schauer und Gewitter sind auch mit von der Partie. In den Alpen kann es ab 1500 Metern schneien. Die Temperaturen gehen hoch auf 8 bis 15 Grad.
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Bella Bayern am Donnerstagabend mit Toto und I'll Be Over You. Jetzt ein 80er, der schwebt irgendwo zwischen Weltraumkultstatus und Stadionextase. Major Tom von Peter Schilling. 1982 erst eher unscheinbar gestartet, dann mit voller Schubkraft an die Chartspitze, 8 Wochen auf Platz 1 in Deutschland, später ein Millionenhit über den deutschsprachigen Raum noch hinaus. Und als wäre diese Geschichte nicht schon stark genug, hat der Song heute nochmal eine ganz andere Wucht bekommen, weil es ist ja inzwischen auch die Torhymne der deutschen Fußballnationalmannschaft. Und damit jedes Mal der Soundtrack für genau diesen einen Moment, wenn aus Spannung plötzlich blanke Euphorie wird. Hier ist Peter Schilling, Major Tom auf Arabella Bayern.

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1: Ich bin Yves Simon. Zum Vatertag haben in Berlin mehrere hundert Menschen gegen Gewalt an Frauen und queeren Menschen demonstriert. Unter dem Motto Männer gegen Gewalt wollten die Teilnehmenden, vor allem Männer, dazu aufrufen, bei sexistischem oder übergriffigem Verhalten nicht wegzuschauen. Mehr dazu von Soltar Sovali.
2: Bei der Demo am Brandenburger Tor waren vor allem Männer dabei. Die Initiative dahinter sagt, Männer seien in der Debatte über sexualisierte Gewalt oft noch viel zu leise. Deshalb wollten die Teilnehmer am Vatertag ganz bewusst zeigen, das Thema geht eben nicht nur Frauen etwas an. Gefordert werden unter anderem mehr Geld für Frauenhäuser und bessere Hilfe für Betroffene.
1: Bundespräsident Steinmeier hat sich auf dem Katholikentag in Würzburg für das Ehrenamt stark gemacht. Demokratie geht aus Steinmeiers Sicht nicht ohne gesellschaftlichen Zusammenhalt. Und der eben lebt vom Ehrenamt, wie das Staatsoberhaupt gesagt hat. Steinmeier hat außerdem mehr Anerkennung für Ehrenamtliche gefordert. Stattdessen würden Feuerwehrleute oder auch Rettungssanitäter angefeindet. Das hat Steinmeier als Schande bezeichnet. Anfang Mai war am Saurüsselkopf bei Ruhpolding ein großer Waldbrand ausgebrochen. Mittlerweile sind die Nachlöscharbeiten abgeschlossen. Trotzdem wird das Gebiet dort weiterhin noch kontrolliert, um auf Nummer sicher zu gehen. Da kommen zum Beispiel Polizeihubschrauber und Wärmebildkameras noch zum Einsatz. Der Waldbrand war einer der größten in Bayern seit Jahrzehnten. Die Fußballerinnen des FC Bayern München haben das Double geholt und das schon das zweite Jahr in Folge. Im DFB-Pokalfinale haben sie Wolfsburg vor Rekordkulisse in Köln mit 4:0 geschlagen. Damit verderben sie Alexandra Popp den Abschied vom VfL. Die 35-Jährige wechselt zu Borussia Dortmund.
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1: Es geht relativ kühl durch die Nacht mit Temperaturen zwischen 6 und 1 Grad. Es ist auch wechselhaft, es kann auch immer wieder mal den ein oder anderen Schauer geben. So bleibt es auch am Freitag. Richtung Alpen ist kurz Sonne möglich, ansonsten aber doch überwiegend grau mit Schauern immer wieder mal. Und der Wind legt auch deutlich zu, 9 bis 14 Grad und so wechselhaft dann auch am Samstag. Am Sonntag wird es dann ein bisschen milder mit bis zu 18 Grad immerhin.
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3: Schönen Donnerstagabend, ich bin Simon Jägersberger. Bevor dieser Feiertag langsam die Tür hinter sich zumacht, werfen wir noch einen charmanten Blick auf den Welttag des Bauchtanzes. Ein herrlich schräger, schöner Anlass, der daran erinnert, so ein bisschen Bewegung, Rhythmus und Leichtigkeit schadet nie. Ganz egal, wie der Tag gelaufen ist. Vielleicht ist jetzt nicht mehr die Zeit für große Auftritte, aber für gute Musik mit Gefühl und ein bisschen Schwung auf jeden Fall.

Hier ist Arabella, danke fürs Einschalten. Heute war ja so ein Tag für alles. Familienausflug, Männerrunde, Feiertagsgefühl oder ganz normal Arbeit. Vatertag ist ja für die einen frei und leicht, für andere vollgepackt und manche sind sogar jetzt noch im Einsatz. Umso besser, dass jetzt Abend ist. Egal, ob ihr runterkommen wollt, morgen arbeiten müsst oder einen Brückentag habt. Und natürlich für euch, die jetzt gerade noch durchhalten, bleibt bei uns. Arabella begleitet euch Richtung Freitag. Ja!

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2: Es geht relativ kühl durch die Nacht mit Temperaturen zwischen 6 und 1 Grad. Es ist auch wechselhaft, es kann auch immer wieder mal den ein oder anderen Schauer geben. So bleibt es auch am Freitag. Richtung Alpen ist kurz Sonne möglich, ansonsten aber doch überwiegend grau mit Schauern immer wieder mal. Und der Wind legt auch deutlich zu, 9 bis 14 Grad und so wechselhaft dann auch am Samstag. Am Sonntag wird es dann ein bisschen milder mit bis zu 18 Grad immerhin.
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1: Ich bin Yves Simon. Zum Vatertag haben in Berlin mehrere hundert Menschen gegen Gewalt an Frauen und queeren Menschen demonstriert. Unter dem Motto Männer gegen Gewalt wollten die Teilnehmenden, vor allem Männer, dazu aufrufen, bei sexistischem oder übergriffigem Verhalten nicht wegzuschauen. Mehr dazu von Soltar Sovali.
2: Bei der Demo am Brandenburger Tor waren vor allem Männer dabei. Die Initiative dahinter sagt, Männer seien in der Debatte über sexualisierte Gewalt oft noch viel zu leise. Deshalb wollten die Teilnehmer am Vatertag ganz bewusst zeigen, das Thema geht eben nicht nur Frauen etwas an. Gefordert werden unter anderem mehr Geld für Frauenhäuser und bessere Hilfe für Betroffene.
1: Bundespräsident Steinmeier hat sich auf dem Katholikentag in Würzburg für das Ehrenamt stark gemacht. Demokratie geht aus Steinmeiers Sicht nicht ohne gesellschaftlichen Zusammenhalt. Und der eben lebt vom Ehrenamt, wie das Staatsoberhaupt gesagt hat. Steinmeier hat außerdem mehr Anerkennung für Ehrenamtliche gefordert. Stattdessen würden Feuerwehrleute oder auch Rettungssanitäter angefeindet. Das hat Steinmeier als Schande bezeichnet. Anfang Mai war am Saurüsselkopf bei Ruhpolding ein großer Waldbrand ausgebrochen. Mittlerweile sind die Nachlöscharbeiten abgeschlossen. Trotzdem wird das Gebiet dort weiterhin noch kontrolliert, um auf Nummer sicher zu gehen. Da kommen zum Beispiel Polizeihubschrauber und Wärmebildkameras noch zum Einsatz. Der Waldbrand war einer der größten in Bayern seit Jahrzehnten. Die Fußballerinnen des FC Bayern München haben das Double geholt und das schon das zweite Jahr in Folge. Im DFB-Pokalfinale haben sie Wolfsburg vor Rekordkulisse in Köln mit 4:0 geschlagen. Damit verderben sie Alexandra Popp den Abschied vom VfL. Die 35-Jährige wechselt zu Borussia Dortmund.
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1: Vereinzelt tröpfelt es bei uns im Freistaat, ansonsten verläuft die Nacht ruhig. Es ist aber wieder recht frisch bei Temperaturen zwischen 6 und 1 Grad. Heute tagsüber am Freitag blitzt die Sonne vor allem im Süden auch mal durch. Sonst doch weiterhin eher grau und frisch bei 9 bis 14 Grad. Der Samstag bringt insgesamt weniger Regen, südlich der Donau aber auch noch einige Regenschauer. Und am Sonntag zeigt sich die Sonne dann wieder deutlich häufiger und es wird milder.
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3: Willkommen im Freitag, ich bin Simon Egersberger. Na, seid ihr noch wach oder schon ganz offiziell im verlängerten Wochenende angekommen? Nach dem Feiertag gestern fühlt sich ja dieser Freitag nicht ganz nach normalem Alltag an. Wenn ihr arbeiten müsst, ist wahrscheinlich weniger los und für alle anderen ist ja fast schon ein Bonus-Samstag mit Weckerverbot. So oder so, wir starten gemeinsam in diese Nacht, irgendwo zwischen Feierabendgefühl, Wochenendlaune und der sehr berechtigten Hoffnung, nicht allzu früh raus zu müssen. Danke fürs Einschalten. It doesn't hurt.

Servus, hier ist Arabella. Die Bahn ist so pünktlich wie lange nicht mehr. Erster Gedanke, aha, sieh mal an, es geht doch. Aber wenn wir uns das mal genauer anschauen, wie haben Sie das geschafft? Sie haben einfach Ihr Pünktlichkeitsziel vorher gesenkt. Das ist genau mein Humor, ne? Statt zu sagen, wir werden besser, sagt man einfach, wir rechnen anders. Und plötzlich sieht die Statistik wieder ganz gut aus. So mache ich das übrigens auch beim Sport. Um mein Ziel zu erreichen, habe ich jetzt mein Training auf eine Liegestütz pro Tag reduziert. Es klappt hervorragend.

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1: Vereinzelt tröpfelt es bei uns im Freistaat, ansonsten verläuft die Nacht ruhig. Es ist aber wieder recht frisch bei Temperaturen zwischen 6 und 1 Grad. Heute tagsüber am Freitag blitzt die Sonne vor allem im Süden auch mal durch. Sonst doch weiterhin eher grau und frisch bei 9 bis 14 Grad. Der Samstag bringt insgesamt weniger Regen, südlich der Donau aber auch noch einige Regenschauer. Und am Sonntag zeigt sich die Sonne dann wieder deutlich häufiger und es wird milder.
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Arabella Bayern am Freitag, Crowded House und Don't Dream It's Over. Jetzt kommt Liza Minnelli. Love Pains hat sie Anfang der 90er aufgenommen auf ihrem Album Results und daraus eine elegante, clubtaugliche Dance-Pop-Nummer gemacht. Spannend vor allen Dingen mit wem. Produziert wurde ihre Version nämlich von den Pet Shop Boys. Und genau diese Mischung aus Liza Minnellis großer Bühnenpersönlichkeit und diesem kühlen, stilvollen Pop der Pet Shop Boys macht irgendwie so ein bisschen den Reiz aus. Hier ist Liza Minnelli auf Arabella Bayern.

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1: Ich bin Yves Simon. Zum Vatertag haben in Berlin und Hamburg hunderte Männer gegen Gewalt an Frauen demonstriert. In Berlin, da spricht die Polizei zum Beispiel von rund 800 Teilnehmern. Die Initiative Männer gegen Gewalt fordert zum Beispiel mehr Geld für Frauenhäuser, Prävention und auch Betroffenenhilfe, sowie die Umsetzung des Grundsatzes nur Ja heißt Ja im Sexualstrafrecht. Die Diskussion über Altersbeschränkungen für die Nutzung von Social Media nimmt Fahrt auf. Bei uns im Freistaat setzt der Parteinachwuchs der Jungen Union die CSU unter Druck. Die JU fordert klare Altersgrenzen. Sie will dabei eine fälschungssichere Alterskontrolle haben und auch abgestufte Freigaben, zum Beispiel ähnlich wie bei Filmen. WhatsApp könnte dann zum Beispiel erst auch ab 13 erlaubt sein, TikTok erst ab 16 Jahren. Die US-Küstenwache meldet einen großen Schlag gegen den Drogenschmuggel. Vor der Küste Kolumbiens, da wurden gleich 3 Boote gestoppt. An Bord waren um die 2,8 Tonnen Kokain und das im Wert von mehr als 45 Millionen US-Dollar. Insgesamt sollen die sichergestellten Drogen über 61 Millionen Dollar wert sein. Ein Boot wurde zum Beispiel per Schuss auf den Antrieb gestoppt. Die Frauen des FC Bayern München haben das Double perfekt gemacht. Nach der Meisterschaft haben sie jetzt auch den DFB-Pokal gewonnen. Im Finale in Köln haben die Münchnerinnen den VfL Wolfsburg klar besiegt mit 4:0. Julia Quinn im ZDF.
2: Ich glaube, wenn zwei solche Mannschaften aufeinandertreffen, ist es klar, dass es nicht in der ersten Halbzeit entschieden wird. Einfach rundum ein schöner Nachmittag, mega geile Kulisse. Es macht einfach mega, mega viel Spaß mit der Mannschaft.
1: Ein nicht ganz so toller Abend war es für Alexandra Popp. Sie wechselt jetzt mit einer Pleite im Rücken im Pokalfinale vom VfL Wolfsburg zu Borussia Dortmund.
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1: Es hat wieder ordentlich abgekühlt bei uns im Freistaat. Wir haben 6 bis 1 Grad, also recht frisch. Und es sind auch ein paar vereinzelte Schauer noch unterwegs, gerade vor allem in der Mitte des Freistaats. Es wird heute ein recht durchwachsener Tag, wieder muss man sagen. Die Sonne blitzt vor allem im Süden zwischendurch mal auf, ansonsten doch eher nass und grau. 9 bis 14 Grad am Sonntag, da wird's dann ein bisschen milder.
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3: Servus am Freitag, ich bin Simon Egersberger. Wenn ein Tag den Namen Pizza-Party-Tag hat, dann hat er doch eigentlich schon gewonnen, oder? Es gibt ja kaum etwas, worauf sich so viele so schnell einigen können wie auf eine Pizza. Dünn, dick, klassisch, mutig belegt. Am Ende zählt vor allem warm, gut und gern noch ein Stück mehr. Vielleicht ist ja noch ein Stück von gestern übrig. An Gurden für den Mitternachtssnack quasi. Kommt gut in den Freitag

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1: Es hat wieder ordentlich abgekühlt bei uns im Freistaat. Wir haben 6 bis 1 Grad, also recht frisch. Und es sind auch ein paar vereinzelte Schauer noch unterwegs, gerade vor allem in der Mitte des Freistaats. Es wird heute ein recht durchwachsener Tag wieder, muss man sagen. Die Sonne blitzt vor allem im Süden zwischendurch mal auf, ansonsten doch eher nass und grau. 9 bis 14 Grad am Sonntag, da wird's dann ein bisschen milder.
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1: Ich bin Yves Simon. Zum Vatertag haben in Berlin und Hamburg hunderte Männer gegen Gewalt an Frauen demonstriert. In Berlin, da spricht die Polizei zum Beispiel von rund 800 Teilnehmern. Die Initiative Männer gegen Gewalt fordert zum Beispiel mehr Geld für Frauenhäuser, Prävention und auch Betroffenenhilfe, sowie die Umsetzung des Grundsatzes nur Ja heißt Ja im Sexualstrafrecht. Die Diskussion über Altersbeschränkungen für die Nutzung von Social Media nimmt Fahrt auf. Bei uns im Freistaat setzt der Parteinachwuchs der Jungen Union die CSU unter Druck. Die JU fordert klare Altersgrenzen. Sie will dabei eine fälschungssichere Alterskontrolle haben und auch abgestufte Freigaben, zum Beispiel ähnlich wie bei Filmen. WhatsApp könnte dann zum Beispiel erst auch ab 13 erlaubt sein, TikTok erst ab 16 Jahren. Die US-Küstenwache meldet einen großen Schlag gegen den Drogenschmuggel. Vor der Küste Kolumbiens, da wurden gleich 3 Boote gestoppt. An Bord waren um die 2,8 Tonnen Kokain und das im Wert von mehr als 45 Millionen US-Dollar. Insgesamt sollen die sichergestellten Drogen über 61 Millionen Dollar wert sein. Ein Boot wurde zum Beispiel per Schuss auf den Antrieb gestoppt.